0: Ja, ich warte.
1: Warte.
0: Warte, ach, nehme ich die für den Baker.
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